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Ihr hört Scheuern auf Mediatop Neubrandenburg und ihr hört einen Mitschnitt vom Habitat Festival 2025. Und zwar sind das die Prosecco Babes. Ach ja, mehr zum Habitat Festival gibt's auf habitat-festival.de. Wie gesagt, auch dieses Jahr 18. bis 19. Juli 26 im Hafen Hamburg. Ein 32 Stunden Nonstop Rave mit verschiedenen Stages. Ja.

Ihr hört Scheuern auf Mediatop Neubrandenburg, noch knapp 30 Minuten im Mitschnitt der Prosecco-Babes beim Habitat-Festival in Hamburg. Findet auch dieses Jahr wieder statt, 18. bis 19. Juli. Und ist ein 32 Stunden Non-Stop-Rave im Hamburger Hafen. Mehr dazu unter habitat-festival.de.

Ihr hört die letzten Minuten der heutigen Scheuern-Sendung und gehört habt ihr die Antwort auf die Frage: How can modern pop music melt into a proper house and techno rave? Und die Antwort wurde bereitgestellt von den Prosecco Babes aus Hamburg, öfter zu sehen im Südpol bei der Queer Pool Partys. Und das war nämlich bei deren Showcase beim Habitat Festival in Hamburg. Habitat-festival.de. Da alle Infos dazu. Auch dieses Jahr wieder 18. und 19. Juli. Wir hören uns wieder in zwei Wochen, Freitag 22 bis 24 Uhr. Hier auf Mediatop Neubrandenburg und ansonsten zwischen 4 und 6 am Sonntagmorgen in der Wiederholung. Und lesen können wir auf scheuern.info.

Vom 8.5. bis 10.5.2026 lädt der Veranstalter AC Foto wieder zu den norddeutschen Naturfototagen ins schöne Waren-Müritz ein. Das sympathische Fotofestival des Nordens bietet viele spannende Vorträge im Bürgersaal. Hier reicht die Bandbreite wieder von regional bis international. Und so ist die Mecklenburger Seenlandschaft der optimale Ausgangspunkt für Workshops und Exkursionen. Beim Fotomarkt stehen alle Aussteller zur Beratung und zum ausgiebigen Testen der Produkte zur Verfügung. Von aktuellen Kameras und Objektiven bis zu Taschen, Stativen, Zubehör aller Art und Fotoreisen ist alles dabei. Des Weiteren gibt es wieder den Check plus Clean Service, nur am Samstag und Sonntag. Der Service ist kostenlos. Jeder Inhaber einer 3-Tages-Karte hat auch in diesem Jahr wieder die Möglichkeit, am Fotowettbewerb teilzunehmen und attraktive Preise zu gewinnen. Genauere Informationen und Tickets für die 25. Naturfototage finden Interessierte vorab im Programmheft und auf der Homepage unter www.norddeutsche-naturfototage.de. Essen gut, alles gut, für das leibliche Wohl ist bestens gesorgt. Am Freitag, dem 8. Mai, ist von 12.30 Uhr bis 18.15 Uhr. Der Fotowettbewerb ist dann ab 19 Uhr. Am Samstag, den 9. Mai, geht es von 10 bis 19.30 Uhr mit Preisverleihung vom Fotowettbewerb von 19.30 bis 20.30. Sonntag, dem 10. Mai, geht es um 10 Uhr los bis 14.45 Uhr. Und die Tickets kosten für die 3-Tageskarte 75 Euro. Für eine Tageskarte am Freitag 30 Euro, am Samstag 45 Euro und am Sonntag 30 Euro.

0: Jetzt kommen wir einmal zum Programm für Samstag, den 2.5. 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Und weil sie so schön waren, kommen sie um 8 Uhr dann noch einmal. Um 9 geht es weiter mit Freitag nach 1, das Wochenendstarter-Magazin mit neuer Musik, ein paar Plaudereien und dem schlechten Witz der Woche. Ab 11 Uhr hört ihr dann Score, den Game Talk, und um 13 Uhr geht es weiter mit Hoffis Musikboutique, das musikalische Kalenderblatt zum 1. Mai. Um 18 Uhr dann Studio 92, die Retro-Disco-Show. Und für alle, die noch nicht genug bekommen haben, um 19 und 20 Uhr noch einmal die Torwächtergeschichten. Den Abschluss macht hier um 22 Uhr der Private Dancer mit 2 Stunden der Art of the Disco Mix. 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Eine Sondersendung im Rahmen von die demokratische Nacht. Um 7 Uhr morgens geht es dann weiter mit die demokratische Morgenshow. 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Und um 13 Uhr gibt es dann Surprise, Surprise. Um 15 Uhr der Schlagerexpress live. Um 17 Uhr Fight for Your Rights Special und um 19 Uhr geht es dann weiter mit dem normalen Programm. Hier starten wir mit K-Pop Express, gleich am Anschluss folgt dann um 20 Uhr Hausparty, samstags wird getanzt und um 21 Uhr dann Hagi Weezy Hip-Hop mit Shiba. Den Abschluss macht hier um 22 Uhr Schizophrenie und wir gehen mit Musik durch die Nacht. 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

0: Am 25. Juni 2011 wurden in Paris am Hauptsitz der UNESCO 5 deutsche Waldgebiete in die Welterbestätte Buchenurwälder der Karpaten und alte Buchenwälder Deutschlands aufgenommen. Begleiten Sie im Jubiläumsjahr einen Ranger auf eine Wanderung durch die Serrana Buchenwälder und genießen Sie das üppige Grün des Frühsommers sowie die eindrucksvolle Dynamik der sich entwickelnden Wildnis. Spannende Einblicke in diesen besonderen Lebensraum und seine tierischen wie pflanzlichen Bewohner runden das Erlebnis ab. Das Ganze findet am 9. Mai 2026 um 10 Uhr statt. Es geht circa 4 Stunden und Sie werden 7 Kilometer wandern. Der Treffpunkt ist in Dianenhof bei Kapin 17237 am Waldparkplatz.
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0: 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Ab 10 Uhr heißt es Schlager Express Musik auf gut Deutsch und gleich danach geht es weiter mit dem alten Plattenschrank. Um 14 Uhr das Radio DARC, technisches und unterhaltsames zum Thema Amateurfunk vom Deutschen Amateur Radio Club und gleich am Anschluss um 15 Uhr die Selber Schulz Show. Um 16 Uhr heißt es Schlager Express Extra und um 17 Uhr das Internetradio Warnow Rostock. Um 19 und 20 Uhr dann noch einmal die Torwächtergeschichten und um 21 Uhr der Rundumgenuss, das Genießermagazin mit entspannender Musik und Plaudereien. 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Um 21 Uhr gibt es die Jazz Night, wenn die Nacht den Rhythmus übernimmt. Und zum Schluss dann um 22 Uhr, Surprise, Surprise, die Programmüberraschung bei Radio 98.1. 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